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1: Die aktuellen Wetterwerte. Augsburg wolkenlos bei 9 Grad, Zusmarshausen 10 Grad und Bad Hindelang 6 Grad. In der Nacht bleibt es meist klar, örtlich hält sich noch etwas Nebel, besonders im Donautal. Und im Allgäu kühlt es nachts etwas stärker ab. Am Morgen lockert es überall weiter auf, der Freitag startet freundlich und wird rasch sonnig. Am Nachmittag liegen die Temperaturen zwischen 22 und 24 Grad. Morgen gibt es viel Sonne mit 25 bis 26 Grad. Am Sonntag bleibt es überwiegend freundlich, später sind vereinzelt Schauer oder Gewitter möglich. Und zum Wochenstart bleibt es warm.
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1: Im Moment sind keine Behinderungen und keine Blitzer gemeldet.
0: 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Es ist Freitagnacht. 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

0: Es ist 3 Uhr. 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
1: Im Moment in Mindelheim 12 Grad und klar. Augsburg, Göggingen 8 Grad. Hollenbach ebenfalls 8 Grad. In dieser Nacht ist es bei uns meist locker bewölkt oder schon klar. Die Temperaturen sinken auf etwa 6 bis 12 Grad. Im Allgäu wird es am frischesten. Morgen zeigt sich verbreitet die Sonne. Nur anfangs ziehen noch ein paar Wolken durch. Die Höchstwerte liegen bei 25 bis 26 Grad. Am Sonntag steigt die Gewitterneigung vor allem am Nachmittag und Abend leicht an. Zum Wochenstart bleibt es überwiegend sonnig und frühsommerlich.
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1: Derzeit gibt es keine Verkehrsbehinderungen und auch keine Blitzer.
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1: Im Moment in Mindelheim 12 Grad und klar. Augsburg, Göggingen 8 Grad. Hollenbach ebenfalls 8 Grad. In dieser Nacht ist es bei uns meist locker bewölkt oder schon klar. Die Temperaturen sinken auf etwa 6 bis 12 Grad. Im Allgäu wird es am frischesten. Morgen zeigt sich verbreitet die Sonne. Nur anfangs ziehen noch ein paar Wolken durch. Die Höchstwerte liegen bei 25 bis 26 Grad. Am Sonntag steigt die Gewitterneigung vor allem am Nachmittag und Abend leicht an. Zum Wochenstart bleibt es überwiegend sonnig und frühsommerlich.
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1: Derzeit gibt es keine Verkehrsbehinderungen und auch keine Blitzer.
0: 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Es ist Freitagnacht. 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

0: Es ist 4 Uhr. 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
1: Im Moment in Augsburg Hauenstätten Nebel bei 8 Grad. Stadtbergen ebenfalls Nebel bei 8 Grad. Heimertingen 8 Grad und trüb. In der Nacht bleibt es meist klar, stellenweise bildet sich Nebel und die Temperaturen sinken auf etwa 6 bis 11 Grad. Am Morgen setzt sich rasch die Sonne durch, im Tagesverlauf bleibt es freundlich und angenehm warm. Morgen viel Sonne, am Samstag sogar 25 bis 28 Grad. Und auch zum Wochenstart bleibt es sonnig. Nebelfelder am ehesten im Donautal und im Ostallgäu.
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1: Es liegen keine Verkehrsstörungen und keine Blitzer vor.
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1: Im Moment in Augsburg Hauenstätten Nebel bei 8 Grad. Stadtbergen ebenfalls Nebel bei 8 Grad. Heimertingen 8 Grad und trüb. In der Nacht bleibt es meist klar, stellenweise bildet sich Nebel und die Temperaturen sinken auf etwa 6 bis 11 Grad. Am Morgen setzt sich rasch die Sonne durch, im Tagesverlauf bleibt es freundlich und angenehm warm. Morgen viel Sonne, am Samstag sogar 25 bis 28 Grad. Und auch zum Wochenstart bleibt es sonnig. Nebelfelder am ehesten im Donautal und im Ostallgäu.
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1: Derzeit gibt es keine Verkehrsbehinderungen. Ihr habt freie Fahrt. Momentan sind keine Blitzer gemeldet. Kommt gut an, dank KI und unserer Community.
0: 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Es ist Freitagnacht. 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
1: Guten Morgen. Im Moment in Augsburg, Göggingen 7 Grad und klar. Diedorf ebenfalls 7 Grad, dazu Ettringen 7 Grad. Örtlich startet der Freitag mit Nebel. Sonst lockern die Wolken schnell auf und am Vormittag zeigt sich immer öfter die Sonne. In der Nacht kühlt es auf 8 bis 14 Grad ab. Morgen gibt es viel Sonne und mit 24 bis 26 Grad wird es noch wärmer. Auch am Sonntag und in der neuen Woche bleibt es freundlich und zunehmend warm.
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1: Es liegen keine Verkehrsstörungen und keine Blitzer vor.
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1: Guten Morgen. Im Moment in Augsburg, Göggingen 7 Grad und klar. Diedorf ebenfalls 7 Grad, dazu Ettringen 7 Grad. Örtlich startet der Freitag mit Nebel. Sonst lockern die Wolken schnell auf und am Vormittag zeigt sich immer öfter die Sonne. In der Nacht kühlt es auf 8 bis 14 Grad ab. Morgen gibt es viel Sonne und mit 24 bis 26 Grad wird es noch wärmer. Auch am Sonntag und in der neuen Woche bleibt es freundlich und zunehmend warm.
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1: Im Moment gibt es keine Staus oder Behinderungen. Auch Blitzer wurden uns nicht gemeldet. Gute Fahrt, dank KI und unserer Community.
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0: Momentan messen wir in Augsburg Spickelherrenbach-Nebel bei 7 Grad, Welden ebenfalls Nebel bei 8 Grad und Pfaffenhausen 7 Grad und klar. Bei uns in Augsburg, Nordschwaben und im Allgäu startet der Freitag teils mit Nebel, teils schon freundlich. Im Laufe des Vormittags zeigt sich dann immer mehr die Sonne und es wird angenehm warm. In der Nacht kühlt es auf 8 bis 14 Grad ab. Morgen gibt es viel Sonne und am Nachmittag steigen die Temperaturen auf 24 bis 26 Grad.
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0: Es liegen uns keine Verkehrsstörungen und keine Blitzer vor.
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1: Nein zu sagen ist im Leben so richtig wichtig, weil manchmal ein Nein zu anderen ein Ja zu sich ist. Denn viele von uns sagen viel zu oft, ja, okay, dann gehen wir halt heute noch auf die Party, obwohl sie das eigentlich gar nicht wollen, um den anderen nicht vor den Kopf zu stoßen. Dabei verletzen und vor allem verraten wir damit am meisten uns selbst. Damit wir uns gut fühlen, ist es wirklich existenziell wichtig, dass

0: Wir Nein sagen, damit gute Grenzen setzen und die auch gut kommunizieren.
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22: Im Moment in Immenstadt klar bei 5 Grad, dazu Augsburg-Inningen 7 Grad und gering bewölkt, Adushausen ebenfalls 7 Grad. Heute Morgen gibt es in Augsburg, Nordschwaben und dem Allgäu stellenweise Dunst oder Nebel. Später zeigt sich die Sonne und die Temperaturen steigen von 6 bis 11 Grad auf bis zu 24 Grad. Morgen bleibt es sonnig und wird mit 24 bis 26 Grad noch wärmer. Am Sonntag und zum Wochenstart ist es weiter überwiegend sonnig und warm.
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22: Es liegen uns keine Verkehrsstörungen und keine Blitzer vor.
21: 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Es ist Freitagmorgen. 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
1: Wichtig, KI ist kein Spaßclown. Nee, das funktioniert wirklich nur auf Ansage. Also wenn ihr wollt, dass KI lustig ist, dann müsst ihr das sagen. Ansonsten ist sie ungefähr so unterhaltsam wie ein Steuerformular. Also, wenn du willst, dass sie witzig ist, musst du sagen, bitte ironisch oder schreibst wie ein Stand-Up-Comedian. Dann kommt auch was, das nicht nur dein Taschenrechner zum Lachen bringt.
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0: 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Es ist 7 Uhr. 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
1: Augsburg-Lechhausen, 7 Grad und bedeckt. Totenweiß, ebenfalls 7 Grad. Fronten, 7 Grad und klar. Letzte Nebelfelder lösen sich bei uns rasch auf. Danach zeigt sich heute viel Sonne und die Temperaturen erreichen in Augsburg, Nordschwaben und dem Allgäu 22 bis 24 Grad. In der Nacht bleibt es meist klar, nur in den Tallagen kann sich wieder etwas Nebel bilden. Morgen gibt es erneut viel Sonnenschein bei 24 bis 26 Grad.
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1: Bei uns immer die wichtigsten Verkehrsmeldungen zuerst. Vorsicht auf der A7, Füssen-Reute.

0: Richtung Ulm, zwischen Eu-Mittelberg und Rastplatz Rottachtal. Dort liegt ein Verkehrszeichen auf der Fahrbahn. Auf der A96 München Richtung Lindau, zwischen Erkheim und Holzgünz, ist ein liegengebliebenes Fahrzeug gemeldet. Außerdem befinden sich Personen auf der Fahrbahn. Es läuft eine Unfallaufnahme. Die neuesten Blitzer. In Augsburg auf der Von-Kropris-Straße, der Rumpler-Straße und dem Klinkerberg. Besser unterwegs? Mit KI und unserer Community.
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1: Kann man ein Ei auf dem Bürgersteig braten? Ja, aber nicht einfach so. Also 2015 ist das einem Mann in Australien gelungen, bei 44 Grad im Schatten. Er hat eine Pfanne benutzt, hat sie stundenlang auf den heißen Asphalt gelegt und dann ein Ei gebrutzelt. Ganz durch war es nicht, aber immerhin essbar.
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14: Im Moment in Marktoberdorf 12 Grad und leicht bewölkt. Augsburg, Jakobervorstadt 10 Grad, dazu Schildberg ebenfalls 10 Grad. Der Freitag startet bei uns oft freundlich. Örtlich gibt es noch etwas Frühnebel, später wird es überall angenehm warm mit 22 bis 24 Grad. In der Nacht bleibt es meist klar, nur in einzelnen Tallagen kann sich wieder Nebel bilden. Morgen gibt es viel Sonne und die Temperaturen steigen auf 24 bis 26 Grad.
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14: Bei uns immer die wichtigsten Verkehrsmeldungen zuerst. Vorsicht auf der A7, Füssenreute Richtung Ulm. Zwischen Eu-Mittelberg und Rastplatz Rottachtal, dort liegt ein Verkehrszeichen auf der Fahrbahn. Auf der A96, München Richtung Lindau, zwischen Erkheim und Holzgünz, ist ein liegengebliebenes Fahrzeug gemeldet. Außerdem befinden sich Personen auf der Fahrbahn, es läuft eine Unfallaufnahme. Die neuesten Blitzer. In Augsburg auf der Von-Kropris-Straße, der Rumpler-Straße und dem Klinkerberg. Besser unterwegs? Mit KI und unserer Community.
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1: Was denken denn dann die anderen? Das ist eine Frage, mit der sich viele von uns viel zu sehr beschäftigen. Denn erstens sind die anderen meist mit sich beschäftigt. Zweitens haben andere ja eine ganz andere Perspektive auf die Welt und können damit das, was wir machen, vielleicht gar nicht toll finden, obwohl es für uns aber toll ist. Drittens können wir es sowieso nie allen recht machen. Also auch, wenn du dann was nicht machst, worauf du eigentlich Lust hast, weil du denkst, andere finden dich dann doof, finden die dich vielleicht sowieso schon doof. Es bringt also eigentlich gar nichts. Besser ist es, an der Stelle zu dir zu stehen und den Selbstwert und die Selbstliebe stärken, damit du das tun kannst, was dir gut tut und die anderen einfach auf ihrer Realitätsinsel lassen.
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0: 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Es ist 8 Uhr. 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
1: Im Moment in Mering 9 Grad und leicht bewölkt. Augsburg Innenstadt 12 Grad, Wiggensbach 11 Grad. Freundlicher Start in den Tag über Augsburg, Nordschwaben und dem Allgäu. Örtlich liegt noch etwas Nebel, der sich aber schnell auflöst und dann gibt es viel Sonne mit angenehmer Wärme. In der Nacht bleibt es meist klar, die Temperaturen sinken auf 7 bis 13 Grad. Morgen wieder Sonne und am Nachmittag bis zu 24 bis 26 Grad. Am Sonntag noch etwas wärmer, dazu bleibt es freundlich und trocken.
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1: Die Polizei meldet derzeit keine Verkehrsbehinderungen. Die neuesten Blitzer. In Augsburg auf der Stadtbergenstraße, der von Kobrisstraße und der Rumplerstraße. In Oettingen auf der Kellerstraße sowie in Sonthofen am Salzweg und in Kutzenhausen am Oberdorf. Gute Fahrt, dank KI und unserer Community.
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1: Hast du schon mal die KI gefragt? Hä? Fehlt da noch was? Also folgende Situation. Die KI gibt dir, was du willst, aber nicht immer, was du auch brauchst. Deswegen frag doch mal nach, habe ich was vergessen? Verstehst du überhaupt, was ich meine? Und plötzlich wird sie zu deiner Co-Autorin, die richtig den Überblick hat, gerade bei Präsentationen oder Konzepten, wirklich so ein echter Game-Changer.
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19: Im Moment in Mering 9 Grad und leicht bewölkt. Augsburg Innenstadt 12 Grad. Wiggensbach 11 Grad. Freundlicher Start in den Tag über Augsburg, Nordschwaben und dem Allgäu. Örtlich liegt noch etwas Nebel, der sich aber schnell auflöst und dann gibt es viel Sonne mit angenehmer Wärme. In der Nacht bleibt es meist klar, die Temperaturen sinken auf 7 bis 13 Grad. Morgen wieder Sonne und am Nachmittag bis zu 24 bis 26 Grad. Am Sonntag noch etwas wärmer, dazu bleibt es freundlich und trocken.
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19: Die Polizei meldet derzeit keine Verkehrsbehinderungen. Die neuesten Blitzer. In Augsburg auf der Stadtbergenstraße, der von Kobrisstraße und der Rumplerstraße. In Oettingen auf der Kellerstraße sowie in Sonthofen am Salzweg und in Kutzenhausen am Oberdorf. Gute Fahrt, dank KI und unserer Community.
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0: Eine Slipgebühr. Hä? Slipgebühr, das klingt erstmal nach Badehose, hat aber null damit zu tun. Nein, slippen heißt einfach, ein Boot über eine schräge Rampe ins Wasser gleiten zu lassen. Und genau für die Nutzung dieser Rampe kassiert der Hafen eine kleine Gebühr. Die Rampe muss sauber, sicher und stabil sein und diese Pflege kostet halt. Und das Ganze nennt sich Slipgebühr.
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0: Es ist 9 Uhr. 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
1: Im Moment in Königsbrunn 13 Grad und leicht bewölkt. Augsburg, Bärenkeller 14 Grad. Dazu Sonthofen 12 Grad. Bei uns in Augsburg, Nordschwaben und dem Allgäu lockert die Wolkendecke am Vormittag auf. Danach zeigt sich verbreitet die Sonne und es bleibt angenehm warm. In der Nacht kühlt es auf etwa 7 bis 13 Grad ab. Örtlich bildet sich etwas Nebel. Morgen viel Sonne und am Nachmittag 24 bis 26 Grad. Am Sonntag noch wärmer und freundlich. Zum Wochenstart weiter sonnig und frühsommerlich warm.
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1: Bei uns immer die wichtigsten Verkehrsmeldungen zuerst. Auf der A8 München Richtung Stuttgart zwischen Odetshausen und Adetshausen finden Mäharbeiten statt. Der Standstreifen ist gesperrt. Die neuesten Blitzer. In Augsburg auf der Stadtberger Straße sowie auf der B2 bei Mertingen und auf der B16 bei Aletshausen. Auf der B25 bei Reimlingen, in der Kellerstraße in Oettingen sowie am Salzweg in Sonthofen. In Oberdorf in Kutzenhausen steht einer. Jetzt noch genauer informiert mit KI-Unterstützung.
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1: Raus aus der Komfortzone verbinden wir ja oft mit anstrengenden Dingen, die uns fordern, wie zum Beispiel vor vielen Menschen sprechen, obwohl wir das gar nicht mögen. Aber raus aus der Komfortzone kann auch ganz angenehm gestaltet werden und bringt uns trotzdem weiter. Also warum zum Beispiel nicht einfach ein neues Hobby anfangen? Oder etwas, das ihr als Kinder schon immer gern gemacht hättet, aber nicht durftet. Sowas wie Reiten, Skifahren, Geige lernen oder. Das heilt das innere Kind, also unser kindliches Ich. Das bringt uns natürlich neue Impulse und verändert, was wir uns zutrauen und macht hoffentlich auch einfach Spaß.
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9: Im Moment in Königsbrunn 13 Grad und leicht bewölkt. Augsburg Bärenkeller 14 Grad. Dazu Sonthofen 12 Grad. Bei uns in Augsburg, Nordschwaben und dem Allgäu lockert die Wolkendecke am Vormittag auf. Danach zeigt sich verbreitet die Sonne und es bleibt angenehm warm. In der Nacht kühlt es auf etwa 7 bis 13 Grad ab, örtlich bildet sich etwas Nebel. Morgen viel Sonne und am Nachmittag 24 bis 26 Grad. Am Sonntag noch wärmer und freundlich. Zum Wochenstart weiter sonnig und frühsommerlich warm.
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9: Bei uns immer die wichtigsten Verkehrsmeldungen zuerst. Auf der A8 München Richtung Stuttgart zwischen Odetshausen und Adetshausen finden Mäharbeiten statt. Der Standstreifen ist gesperrt. Die neuesten Blitzer. In Augsburg auf der Stadtberger Straße sowie auf der B2 bei Mertingen und auf der B16 bei Aletshausen. Auf der B25 bei Reimlingen, in der Kellerstraße in Oettingen sowie am Salzweg in Sonthofen. In Oberdorf in Kutzenhausen steht einer. Jetzt noch genauer informiert mit KI-Unterstützung.
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1: Sagt der KI, wenn sie Scheiße gebaut hat, das kratzt dann an ihre Ehre und sie wird sich verbessern. Die ist nämlich keine Diva. Nein, die nimmt Kritik ziemlich gut. Schreibt zum Beispiel kürzer, klarer, weniger Drama. Da ist sie nicht beleidigt, dann sagt sie beim nächsten Mal, okay, mach ich. Und zack, klingt's auch schon besser. Guter Input macht guten Output. Auch bei Artificial Intelligence.
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1: Momentan messen wir in Augsburg-Bergheim 18 Grad und stark bewölkt. Affing 18 Grad, dazu Oberstdorf 16 Grad. Viel Sonne über Augsburg, Nordschwaben und dem Allgäu. Dazu bleibt es im Tagesverlauf freundlich und angenehm warm. In der Nacht kühlt es auf 8 bis 13 Grad ab. Morgen gibt es wieder viel Sonnenschein und bis zu 26 Grad. Am Sonntag bleibt es freundlich und noch etwas wärmer.
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1: Bei uns immer die wichtigsten Verkehrsmeldungen zuerst. Auf der A8 München Richtung Stuttgart zwischen Odetshausen und Adelzhausen finden Mäharbeiten statt. Der Standstreifen ist gesperrt. Die neuesten Blitzer in Landsberg auf der Schöftinger Straße und in Oettingen auf der Kellerstraße. Auf der B16 bei Aletshausen sowie auf der B25 bei Reimlingen. In Ruderatshofen auf der B12 und in Mertingen auf der B2. In Königsbrunn auf der B17 eine Abstandsmessung. Besser unterwegs mit KI und unserer Community.
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1: Was sind Tastrosetten? Ich wiederhole das gerne noch einmal. Tastrosetten. Also bevor der Begriff Fingerabdruck modern wurde, nannte man die feinen Hautrillen auf unseren Fingerspitzen tatsächlich Tastrosetten. Man hat nämlich gedacht, diese Linien seien wie kleine Tastblüten, die uns helfen, Oberflächen besser zu spüren. Heute wissen wir, sie sorgen vor allem dafür, dass wir Dinge sicherer greifen können. Was heute Fingerabdruck heißt, waren früher die Tastrosetten.
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14: Im Moment in Westerheim 19 Grad und klar. Augsburg, Haunstetten ebenfalls 19 Grad. Gessertshausen 19 Grad. Viel Sonne über Augsburg, Nordschwaben und dem Allgäu. Dazu bleibt es bis zum Nachmittag freundlich und angenehm warm, mit schwachem bis zeitweise leichtem Wind. In der Nacht kühlt es auf etwa 8 bis 13 Grad ab, am frischesten im Ostallgäu und Oberallgäu. Morgen viel Sonne, am Nachmittag 25 bis 26 Grad und auch am Sonntag sowie zum Wochenstart bleibt es freundlich und frühsommerlich warm.
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14: Bei uns immer die wichtigsten Verkehrsmeldungen zuerst. Vorsicht auf der A7 Ulm Richtung Füssenreute. Bei der Ausfahrt Nersingen liegen Gegenstände auf der Fahrbahn. Außerdem befindet sich dort ein Metallteil durch verlorene Ladung. Auf der A8 München Richtung Stuttgart ist zwischen Odelzhausen und Adelzhausen wegen Mäharbeiten der Standstreifen gesperrt. Ebenfalls auf der A8 München Richtung Stuttgart zwischen Zusmershausen und Burgau liegen Reifenteile auf der Fahrbahn. Dort steht ein liegen gebliebenes Fahrzeug, der Standstreifen ist blockiert und es befinden sich Personen auf der Fahrbahn. Die neuesten Blitzer in Mertingen auf der B2 sowie in Graben auf der Lechfelder Straße, in Sonthofen auf der Sinnwagstraße, in Ungerhausen auf der Memminger Straße und in Dillingen auf dem Georg-Schmidt-Ring, in Aletzhausen auf der B16. Am Ende auf der B2 bei Mertingen eine Abstandsmessung. Kommt's gut an, dank KI und unserer Community.
13: 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Es ist Freitagmorgen. 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

0: Es ist 11 Uhr. 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
1: Im Moment in Augsburg 20 Grad und klar. Meitingen ebenfalls 20 Grad. Memmingen 19 Grad. Bei uns in Augsburg, Nordschwaben und dem Allgäu bleibt es heute freundlich mit viel Sonne. Am Mittag und Nachmittag ziehen nur ein paar lockere Wolken durch. In der Nacht wird es meist klar und frisch bei 7 bis 13 Grad. In Augsburg etwas milder als im Allgäu. Morgen gibt es wieder viel Sonne und bis zu 26 Grad. Am Sonntag wird es noch wärmer und sonnig.
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1: Bei uns immer die wichtigsten Verkehrsmeldungen zuerst. Vorsicht auf der B17 Landsberg Richtung Augsburg zwischen Gersthofen Süd, Postzentren in Augsburg und A8 B2 Augsburg West in Gersthofen. In beiden Richtungen befinden sich Personen auf der Fahrbahn. Auf der B16 Füssen Richtung Kaufbeuren zwischen Füssen und Rieden am Forgensee blockiert ein defektes Fahrzeug die Richtungsfahrbahn. Außerdem ist die B17 Landsberg Richtung Reute zwischen Denklingen und Hohenfurch wegen eines Brandes gesperrt. Feuerwehr und Rettungskräfte sind vor Ort. Es kommt zu Sichtbehinderung durch Rauch. Die neuesten Glitzer. In Donauwörth auf der Adolf-Kolping-Straße und in Mertingen auf der B2. In Bad Wörishofen auf der Stockheimer Straße sowie in Graben auf der Lechfelder Straße. In Kempten auf der Lindauer Straße und in Ruderatshofen auf der B12. Abstand wird auf der A7 bei Dietmannsried und auf der B17 bei Königsbrunn gemessen. Gute Fahrt dank KI und unserer Community.
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1: KI ist nicht dein Onkel Doktor. Das muss ich jetzt auch nochmal erwähnen. Wir freuen uns ja immer, dass KI alles kann. Du machst ein Foto von einer Verletzung von dir und sie stellt eine Diagnose. Aber seid da bitte vorsichtig, die hat das nicht studiert. Also wenn ihr ernsthaft krank seid, geht zum Arzt und verlasst euch nicht auf ChatGPT, weil das gerne auch mal fantasiert.
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17: Momentan messen wir in Augsburg, Hauenstetten 20 Grad und klar. Großaltingen 20 Grad. Kamlach ebenfalls 20 Grad. Bei uns in Augsburg, Nordschwaben und dem Allgäu gibt es am Mittag viel Sonne und nur ein paar lockere Wolken. Dazu wird es angenehm warm. Am Abend bleibt es meist klar, in der Nacht kühlt die Luft dann auf etwa 7 bis 13 Grad ab. Morgen viel Sonnenschein und Höchstwerte bei 25 bis 26 Grad.
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17: Bei uns immer die wichtigsten Verkehrsmeldungen zuerst. Auf der B16 in Fahrtrichtung Kaufbeuren nach Füssen gibt es auf der Augsburger Straße bis Sebastianstraße zwischen Strausbergstraße und König-Ludwig-Brücke einen Stau auf einer Länge von 2 Kilometern, der einen Zeitverlust von bis zu 12 Minuten verursacht. In der Gegenrichtung, also von Füssen nach Kaufbeuren, besteht zwischen Füssen und Rieden am Forgensee Gefahr durch ein defektes Fahrzeug. Die Richtungsfahrbahn ist blockiert. Die neuesten Blitzer. In Augsburg auf dem Klinkerberg, in Donauwörth auf der Adolf-Kolping-Straße sowie in Leipheim auf der Riedheimer Straße. Auf der A96 bei Wangen. Am Ende auf der A96 bei Weißensberg und auf der A7 bei Dietmannsried eine Abstandsmessung. Jetzt noch genauer informiert mit KI-Unterstützung.
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0: Es ist 12 Uhr. 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
1: Derzeit in Augsburg trocken bei 21 Grad, Kissing 21 Grad, dazu Trunkelsberg 20 Grad und stark bewölkt. Freitagmittag zeigt sich bei uns in Augsburg, Nordschwaben und dem Allgäu freundlich und meist sonnig. Im weiteren Verlauf bleibt es oft heiter mit leichtem bis mäßigem Wind. In der kommenden Nacht kühlt es deutlich ab auf etwa 7 bis 13 Grad. Am mildesten bleibt es in Augsburg Stadt, im Allgäu ist es am frischesten. Morgen gibt es viel Sonne und am Nachmittag Temperaturen zwischen 25 und 29 Grad. Am Sonntag wird es noch etwas wärmer und der frühsommerliche Trend setzt sich zum Wochenstart fort.
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1: Bei uns immer die wichtigsten Verkehrsmeldungen. Zuerst auf der B16 in Richtung Füssen gibt es auf der Augsburger Straße bis Sebastianstraße zwischen Strausbergstraße und König-Ludwig-Brücke einen Stau von etwa 1 Kilometer Länge. Ihr müsst mit bis zu 13 Minuten Zeitverlust rechnen. In der Gegenrichtung, also auf der B16 von Füssen Richtung Kaufbeuren, blockiert ein defektes Fahrzeug die Richtungsfahrbahn zwischen Füssen und Rieden am Forgensee. Die neuesten Blitzer. In Augsburg auf dem Klinkerberg sowie auf der B16 bei Niederschönenfeld. Auf der B12 bei Ruderatshofen und in der Riedheimer Straße in Leipheim. Eine Abstandsmessung gibt es auf der A96 bei Weißensberg. Besser unterwegs mit KI und unserer Community.
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1: Sagt mal, wie oft verschweigen wir Sachen, obwohl sie uns eigentlich auf dem Herzen liegen? Ja, sowas wie, oh Mann, ich fühle mich von dir manchmal nicht gehört, wenn ich dir sage, wie es mir geht. Und wir sagen das nicht, weil wir uns dafür schämen, weil wir zu stolz sind oder weil wir uns halt einfach nicht trauen. Dabei ist ehrliche Kommunikation so, so, so wichtig und hilft ja auch den anderen, euch zu verstehen und eigentlich besser auf euch einzugehen. Und wer garstig auf ehrliche Dinge reagiert, der ist vielleicht auch kein wirklich guter Freund. Also, das nächste Mal 20 Sekunden mutig sein und sagen, was uns auf dem Herzen liegt.
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4: Die aktuellen Wetterwerte. Augsburg-Pfersee klar bei 22 Grad, Kübach 21 Grad und Babenhausen 21 Grad. Viel Sonne am Mittag und bis in den Nachmittag freundlich bei uns, dazu nur leichter Wind. In der Nacht kühlt es auf 7 bis 13 Grad ab, morgen gibt es wieder viel Sonnenschein und bis zu 25 bis 26 Grad. Am Sonntag und zum Wochenstart bleibt es warm und freundlich, nachts im Allgäu etwas frischer, während Augsburg-Stadt milder durch die Nacht kommt.
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4: Bei uns immer die wichtigsten Verkehrsmeldungen zuerst. Auf der B16 in Fahrtrichtung Kaufbeuren nach Füssen gibt es auf der Augsburger Straße bis Sebastianstraße zwischen Dr. Enzinger Straße und König-Ludwig-Brücke einen Stau von etwa 1 Kilometer Länge, der euch einen Zeitverlust von bis zu 11 Minuten einbringen kann. In der Gegenrichtung, also von Füssen nach Kaufbeuren, blockiert ein defektes Fahrzeug zwischen Füssen und Rieden am Forgensee die Richtungsfahrbahn. Die neuesten Blitzer. In Augsburg auf dem Klinkerberg sowie auf der B12 bei Ruderratshofen. In Leipheim auf der Riedheimer Straße. Am Ende auf der A7 bei Neu-Ulm und auf der A96 bei Weißensberg eine Abstandsmessung. Besser unterwegs mit KI und unserer Community.
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1: 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Es ist 13 Uhr. 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
2: Die aktuellen Wetterwerte: Augsburg leicht bewölkt bei 22 Grad, Bonnstetten ebenfalls 22 Grad und Bad Hindelang 22 Grad. Mittags viel Sonne über Augsburg, Nordschwaben und dem Allgäu. Am Nachmittag bleibt es freundlich und warm, später oft wolkenlos. In der Nacht kühlt es auf 7 bis 14 Grad ab, am frischesten im Ostallgäu mit örtlichen Nebelfeldern. Augsburg Stadt bleibt milder. Morgen startet bei uns sonnig und freundlich, die Temperaturen steigen auf 26 bis 29 Grad.
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2: Bei uns immer die wichtigsten Verkehrsmeldungen. Zuerst auf der A8 München Richtung Stuttgart. Zwischen Neuses und Adelsried werden derzeit eine Ölspur beseitigt. Dabei sind der mittlere und der rechte Fahrstreifen blockiert. Auf der A96 Lindau Richtung München gab es zwischen Memmingen Nord und Memmingen Ost einen Unfall im Baustellenbereich. Außerdem staut es sich zwischen Memmingen Ost und Kreuz Memmingen auf 3 Kilometern. Der Zeitverlust beträgt bis zu 14 Minuten. Die neuesten Blitzer. In Augsburg auf dem Klinkerberg, in Untermeitingen auf der Südostspange, in Lindau auf der LI6 sowie in Weil auf der Hauptstraße. Am Ende auf der A7 bei Neu-Ulm und auf der A96 bei Weißensberg eine Abstandsmessung. Besser unterwegs mit KI und unserer Community.
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1: Schildkröten machen seit Millionen von Jahren ohne Zähne. Ganz freiwillig. Sie haben stattdessen einen harten Hornschnabel, der Pflanzen perfekt abbeißen kann und sogar Knochenstücke knackst. Zähne würden bei ihnen viel schneller brechen, aber der Schnabel, der wächst immer wieder nach. Deswegen hat die Evolution entschieden, Schildkröten haben keine Zähne, sondern einen harten Schnabel.
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7: Augsburg Innenstadt, 22 Grad und Sonnenschein. Fischach, 22 Grad, dazu Pfronten, 20 Grad. Viel Sonne am Nachmittag bei uns in der Region. Bis zum Abend bleibt es freundlich und trocken mit leichtem Wind. In der Nacht kühlt es auf 7 bis 14 Grad ab. Im Ostallgäu kann es örtlich neblig werden. Morgen gibt es wieder viel Sonnenschein und bis zu 27 Grad. Am Sonntag bleibt das Wetter freundlich und noch etwas wärmer.
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7: Bei uns immer die wichtigsten Verkehrsmeldungen. Zuerst auf der A7 Würzburg Richtung Füssenreute staut es sich zwischen Langenau und Rastplatz Leiby auf 5 Kilometern. Der Zeitverlust beträgt bis zu 10 Minuten. Die A8 München Richtung Stuttgart ist zwischen Neuss und Adelsried wegen der Beseitigung einer Ölspur beeinträchtigt. Hier sind der mittlere und der rechte Fahrstreifen blockiert. Auf der A96 München Richtung Lindau gibt es zwischen Memmingen Ost und Kreuz Memmingen einen 4 Kilometer langen Stau mit einem Zeitverlust von bis zu 9 Minuten. Außerdem zwischen Rastplatz Burg Acker und Kreuz Memmingen einen 5 Kilometer langen Stau mit bis zu 11 Minuten Zeitverlust. In der Gegenrichtung, also auf der A96 Lindau Richtung München, ist zwischen Memmingen Nord und Memmingen Ost im Baustellenbereich ein Unfall passiert. Die neuesten Blitzer in Augsburg auf dem Klinkerberg, in Harburg auf der B25 sowie in Lindau auf der LI6, in Weil auf der Hauptstraße und in Untermeitingen auf der Südostspange. Eine Abstandsmessung gibt es auf der A7 bei Neu-Ulm. Gute Fahrt, dank KI und unserer Community.
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0: Es ist 14 Uhr. 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
1: Momentan messen wir in Augsburg-Bergheim Sonnenschein bei 23 Grad, Eurasburg 21 Grad und Sonthofen 23 Grad. Heute Nachmittag gibt es bei uns in Augsburg, Nordschwaben und im Allgäu viel Sonne. Bis zum Abend bleibt es freundlich und meist klar, dazu nur leichter Wind.

0: In der Nacht kühlt es deutlich auf etwa 7 bis 14 Grad ab, im Ostallgäu örtlich Nebel, Augsburg-Stadt bleibt etwas milder. Morgen starten wir frisch, bekommen wieder Sonne und am Nachmittag angenehme 26 bis 27 Grad. Am Sonntag und zum Wochenstart bleibt es sonnig und freundlich.
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0: Bei uns immer die wichtigsten Verkehrsmeldungen. Zuerst Vorsicht auf der A7 Füssen-Reute Richtung Ulm zwischen Dreieck Hittistetten und Nersingen. Dort befinden sich Gegenstände auf dem Standstreifen. Auf der A8 München Richtung Stuttgart ist zwischen Neuses und Adelsried wegen der Beseitigung einer Ölspur sowohl der mittlere als auch der rechte Fahrstreifen blockiert. Die A96 München Richtung Lindau meldet zwischen Memmingen Ost und Kreuz Memmingen einen Stau von 3 Kilometern mit einem Zeitverlust von bis zu 13 Minuten. Außerdem zwischen Rastplatz Burgacker und Kreuz Memmingen einen Stau von 4 Kilometern mit bis zu 17 Minuten Zeitverlust. Auf der B2 Donauwörth Richtung Augsburg zwischen Stettenhofen und Gersthofen-Bergstraße blockiert ein defekter PKW den linken Fahrstreifen. Die neuesten Blitzer in Augsburg auf dem Klinkerberg, auf der A8 bei Gersthofen sowie auf der B25 bei Harburg. Außerdem auf der Südostspange in Untermeitingen. Eine Abstandsmessung gibt es auf der A7 bei Neu-Ulm. Gute Fahrt, dank KI und unserer Community.
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1: Wenn ihr die KI Texte machen lasst, wird das top, aber Zahlen, na, da lust sie voll ab. Also die KI schreibt Gedichte, die dich vor Rührung fast zum Heulen bringen könnte, aber bei Prozenten, irgendwas kommt dabei raus, meistens ist es nicht richtig, ähnlich wie bei mir im Matheunterricht früher. Wenn es um Steuern, Rabatte oder Statistiken geht, lieber nochmal nachschauen oder ihr nehmt die gute alte Excel-Tabelle her. Texte kann sie, Mathe eher so Grundschule mit Nachsitzen.
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2: Derzeit in Augsburg, Göggingen 22 Grad und leicht bewölkt, Ried 22 Grad, Marktoberdorf 20 Grad. Viel Sonne am Nachmittag, dazu bleibt es freundlich, trocken und angenehm warm. In der Nacht kühlt es deutlich ab auf 7 bis 14 Grad, örtlich ist Nebel möglich, besonders in den Tallagen des Ostallgäus. Morgen wird es wieder sonnig mit 26 bis 29 Grad, am Sonntag noch etwas wärmer und das frühsommerliche Wetter bleibt auch zum Wochenstart in Augsburg, Nordschwaben und dem Allgäu.
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2: Bei uns immer die wichtigsten Verkehrsmeldungen zuerst. Vorsicht auf der A7 Füssen-Reute Richtung Ulm zwischen Dreieck Hittestetten und Nersingen. Dort befinden sich Gegenstände auf dem Standstreifen. Auf der A96 München Richtung Lindau staut es sich auf 4 Kilometern zwischen Rastplatz Burgacker und Kreuz Memmingen sowie auf 4 Kilometern zwischen Memmingen Ost und Kreuz Memmingen, jeweils mit einem Zeitverlust von bis zu 12 Minuten. Außerdem gibt es zwischen Sigmarszell und Grenzübergang Lindau einen 2 Kilometer langen Stau mit bis zu 11 Minuten Zeitverlust. Auf der A8 München Richtung Stuttgart sind zwischen Neuses und Adelsried der mittlere und der rechte Fahrstreifen wegen der Beseitigung einer Ölspur blockiert. Die neuesten Blitzer in Augsburg auf der Meraner Straße und am oberen Graben, auf der A8 bei Gersthofen sowie auf der B25 bei Harburg, in Landsberg auf der Schwiftinger Straße und in Bad Wörishofen auf der Kaufbeurer Straße. Außerdem auf der Südostspange in Untermeitingen ein Blitzer. Gute Fahrt, dank KI und unserer Community.
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0: Es ist 15 Uhr. 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
2: Die aktuellen Wetterwerte: Kamlach 23 Grad und wolkenlos, Augsburg-Oberhausen 23 Grad, Langeringen 22 Grad. Heute gibt es viel Sonne und angenehm warme Luft. Bis zum Abend bleibt es freundlich und meist klar. In der Nacht kühlt es auf 7 bis 14 Grad ab, morgen beginnt der Tag frisch und am Nachmittag werden 26 bis 29 Grad erreicht. Auch am Sonntag und zum Wochenstart bleibt das Wetter warm und freundlich in Augsburg, Nordschwaben und dem Allgäu.
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2: Bei uns immer die wichtigsten Verkehrsmeldungen zuerst. Auf der A8 München Richtung Stuttgart ist zwischen Neuses und Adelsried wegen einer Ölspur der mittlere und der rechte Fahrstreifen blockiert. Auf der A96 München Richtung Lindau staut es sich zwischen Memmingen Ost und Kreuzmemmingen sowie zwischen Rastplatz Burgacker und Kreuzmemmingen jeweils auf 4 Kilometern. Der Zeitverlust beträgt bis zu 13 Minuten.

0: In der Gegenrichtung, auf der A96 Lindau Richtung Bregenz, gibt es zwischen Sigmarszell und dem Grenzübergang Lindau einen Stau von 3 Kilometern Länge. Hier müsst ihr mit bis zu 26 Minuten Zeitverlust rechnen. Die neuesten Blitzer in Augsburg auf der Meraner Straße und am Oberen Graben sowie auf der A8 bei Gersthofen. In Dillingen auf dem Georg-Schmidt-Ring, in Landsberg auf der Schwiftinger Straße und in Bad Wörishofen auf der Kaufbeurer Straße. Jetzt noch genauer informiert mit KI-Unterstützung.
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1: Wurdet ihr schon mal geghostet, also beim Dating oder von Freunden oder so? Von Ghosten spricht man ja, wenn sich der andere plötzlich nicht mehr meldet und auch auf Nachfragen einfach nie mehr reagiert. Geghostet werden ist ja ein ganz schlimmes Gefühl und oft fragen wir uns dann, was wir Falsches gemacht oder gesagt haben. Dabei liegt der Grund ganz oft bei der Person, die sich nicht mehr meldet. Zum Beispiel, weil sie nicht mutig genug ist, etwas anzusprechen, was sie belastet. Oder weil sie nicht bindungsfähig ist und sich deshalb lieber zurückzieht. Oder weil sie nie gelernt hat, richtig zu kommunizieren. Und manchmal ist es natürlich einfach auch feige. Was ihr schauen könnt, ist, ob ihr selbst gut kommuniziert und anderen die Möglichkeit gebt, sich euch zu offenbaren.
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24: Aktuell meldet Babenhausen 23 Grad und leicht bewölkt. Dazu Augsburg-Jakober Vorstadt 23 Grad, Friedberg ebenfalls 23 Grad. Am Nachmittag bleibt es freundlich und meist klar mit nur schwachem Wind. In der Nacht kühlt es deutlich ab auf 7 bis 14 Grad. Örtlich bildet sich Nebel, vor allem im Ostallgäu und in den Tallagen. Morgen wird es mit 26 bis 27 Grad angenehm warm in Augsburg, Nordschwaben und dem Allgäu.
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24: Bei uns immer die wichtigsten Verkehrsmeldungen zuerst. Auf der A7 Ulm Richtung Füssenreute ist zwischen Memmingen Süd und Woringen die Richtungsfahrbahn nach einem Unfall gesperrt. Zudem befindet sich dort eine Gefahr durch Gegenstände auf dem Standstreifen. Zwischen Langenau und Rastplatz Leiby staut es sich auf 5 Kilometern mit einem Zeitverlust von bis zu 12 Minuten. Auf der A96 München Richtung Lindau gibt es zwischen Rastplatz Burgacker und Kreuz Memmingen einen 5 Kilometer langen Stau mit bis zu 18 Minuten Zeitverlust. Außerdem stockt es zwischen Memmingen Ost und Kreuz Memmingen auf 4 Kilometern mit bis zu 15 Minuten Zeitverlust. In der Gegenrichtung, auf der A96 Lindau Richtung Bregenz, steht ihr zwischen Sigmarszell und dem Grenzübergang Lindau auf 4 Kilometern im Stau und müsst mit bis zu 52 Minuten Zeitverlust rechnen. Die neuesten Blitzer in Augsburg auf der Meraner Straße und am oberen Graben sowie auf der AIC 12 bei Friedberg. Auf der A8 bei Gersthofen, auf der B19 bei Immenstadt und in der Schwiftinger Straße in Landsberg. Gute Fahrt, dank KI und unserer Community.
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1: Es ist 16 Uhr. 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
2: Momentan messen wir in Dierlewang 21 Grad und wolkenlos. Dazu Augsburg Hammerschmiede 23 Grad sowie Gersthofen ebenfalls 23 Grad. Viel Sonne und freundliches Wetter bei uns in Augsburg, Nordschwaben und dem Allgäu. Dazu leichter Wind. In der Nacht kühlt es deutlich ab auf 6 bis 14 Grad. Morgen gibt es wieder viel Sonnenschein und am Nachmittag angenehme 26 bis 27 Grad. Am Sonntag steigt die Gewitterneigung zum Abend leicht an und zum Wochenstart bleibt es frühsommerlich warm.
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2: Bei uns immer die wichtigsten Verkehrsmeldungen zuerst. Auf der A7 Ulm Richtung Füssenreute ist zwischen Memmingen Süd und Woringen die Richtungsfahrbahn nach einem Unfall gesperrt. Zudem befindet sich dort eine Gefahr durch Gegenstände auf dem Standstreifen. Zwischen Langenau und Rastplatz Leiby staut es sich auf 5 Kilometern mit einem Zeitverlust von bis zu 12 Minuten. Auf der A96 München Richtung Lindau gibt es zwischen Rastplatz Burgacker und Kreuz Memmingen einen 5 Kilometer langen Stau mit bis zu 18 Minuten Zeitverlust. Außerdem stockt es zwischen Memmingen Ost und Kreuz Memmingen auf 4 Kilometern mit bis zu 15 Minuten Zeitverlust. In der Gegenrichtung, auf der A96 Lindau Richtung Bregenz, steht ihr zwischen Sigmarszell und dem Grenzübergang Lindau auf 4 Kilometern im Stau und müsst mit bis zu 52 Minuten Zeitverlust rechnen. Die neuesten Blitzer in Augsburg auf der Meraner Straße und am oberen Graben sowie auf der AIC12 bei Friedberg. Auf der A8 bei Gersthofen, auf der B19 bei Immenstadt und in der Schwiftinger Straße in Landsberg. Gute Fahrt, dank KI und unserer Community.
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0: Wer ist der größte Powernapper der Welt? Es sind die Ameisen. Die halten nämlich keine langen Nickerchen. Sie machen hunderte, wirklich hunderte Mini-Powernaps jeden Tag. Jeder Powernap dauert so ein bisschen über eine Minute, aber über den Tag verteilt kommen sie trotzdem auf mehrere Stunden Schlaf. Ihr Geheimnis, viele Pausen, nie lange weg, immer einsatzbereit.
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3: Derzeit in Kirchheim in Schwaben klar bei 25 Grad, Augsburg, Lechhausen 24 Grad und Kübach 23 Grad. Über Augsburg, Nordschwaben und dem Allgäu zeigt sich der Nachmittag freundlich, dazu weht ein leichter Wind. In der Nacht gehen die Temperaturen auf etwa 6 bis 14 Grad zurück. Morgen wird es frisch, nachmittags gibt es viel Sonne und bis zu 27 Grad. Am Sonntag und zum Wochenstart bleibt es meist freundlich und warm.
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3: Bei uns immer die wichtigsten Verkehrsmeldungen zuerst. Auf der A7 Ulm Richtung Füssenreute ist zwischen Memmingen Süd und Wöhringen die Richtungsfahrbahn nach einem Unfall gesperrt. Zudem befindet sich auf dem Standstreifen eine Gefahr durch Gegenstände. Zwischen Rastplatz Buxach und Rastplatz Wöhringen gibt es einen 6 Kilometer langen Stau mit einem Zeitverlust von bis zu 29 Minuten. Und zwischen Rastplatz Finningen und Rastplatz Witzighausen staut es sich auf 7 Kilometern mit bis zu 10 Minuten Zeitverlust. Auf der A96 München Richtung Lindau stockt es zwischen Rastplatz Burgacker und Kreuz Memmingen auf 5 Kilometern mit bis zu 18 Minuten Zeitverlust, zwischen Memmingen Ost und Kreuz Memmingen auf 4 Kilometern mit bis zu 15 Minuten Zeitverlust und zwischen Weißensberg und Grenzübergang Lindau auf 5 Kilometern mit bis zu 55 Minuten Zeitverlust. In der Gegenrichtung, also auf der A96 Lindau Richtung München, ist zwischen Landsberg West und Raststätte Lechwiesen Süd der Standstreifen blockiert. Außerdem besteht eine Gefahr durch eine ungesicherte Unfallstelle. Die neuesten Blitzer in Augsburg auf der Meraner Straße und in Friedberg auf der Kissinger Straße. Auf der B12 bei Germaringen sowie auf der B16 bei Donauwörth und in Lauingen auf der Brüderstraße. In Immenstadt auf der B19 und in Kempten auf der Lindauer Straße. Kommt's gut an, dank KI und unserer Community.
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0: 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Es ist 17 Uhr. 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
1: In Augsburg-Inningen 23 Grad und leicht bewölkt. Schildberg 23 Grad, Marktrettenbach 22 Grad und wolkenlos. In Augsburg, Nordschwaben und im Allgäu bleibt der Freitag freundlich mit nur wenigen Wolken, der Wind ist schwach. In der Nacht kühlt es spürbar ab auf 6 bis 14 Grad, am kühlsten im Allgäu. Morgen wird es wieder oft sonnig und angenehm warm, am Sonntag steigen die Temperaturen auf bis zu 29 Grad, am Abend sind im Allgäu einzelne Schauer oder Gewitter möglich.
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1: Bei uns immer die wichtigsten Verkehrsmeldungen zuerst auf der A7 Ulm Richtung Füssenreute ist zwischen Memmingen Süd und Wöhringen die Richtungsfahrbahn gesperrt. Grund ist ein Unfall und Gefahr durch Gegenstände auf dem Standstreifen. Zwischen Bergheim und Kreuz Memmingen in beiden Richtungen gibt es Sichtbehinderung durch Rauch. Auf der A96 München Richtung Bregenz staut es sich zwischen Weißensberg und Grenzübergang Lindau auf 5 Kilometern. Der Zeitverlust beträgt bis zu 55 Minuten. In der Gegenrichtung Lindau Richtung München ist zwischen Landsberg West und Raststätte Lechwiesen Süd der Standstreifen blockiert. Außerdem besteht Gefahr durch eine ungesicherte Unfallstelle. Die neuesten Blitzer in Augsburg auf der Meraner Straße und am oberen Graben, in Friedberg auf der Kissinger Straße sowie auf der B12 bei Germaringen, in Stiefenhofen auf der LI4, in Lauingen auf der Brüderstraße und in Kempten auf der Lindauer Straße. Gute Fahrt, dank KI und unserer Community.
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1: Spiel mit einer KI am besten ein Rollenspiel. Also wenn du ihr sagst, wer sie sein soll, dann weiß sie auch, was sie zu tun hat. Ja? Die KI redet anders, wenn du ihr sagst, in welche Rolle sie schlüpft. Zum Beispiel, du bist jetzt mein Social Media Coach und plötzlich schreibt sie wie jemand, der Likes sammelt wie ein Influencer. Also gib ihr eine Aufgabe, dann wird's auch brauchbar.
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14: In Augsburg-Inningen 23 Grad und leicht bewölkt. Schildberg 23 Grad, Marktrettenbach 22 Grad und wolkenlos. In Augsburg, Nordschwaben und im Allgäu bleibt der Freitag freundlich mit nur wenigen Wolken, der Wind ist schwach. In der Nacht kühlt es spürbar ab auf 6 bis 14 Grad, am kühlsten im Allgäu. Morgen wird es wieder oft sonnig und angenehm warm, am Sonntag steigen die Temperaturen auf bis zu 29 Grad, am Abend sind im Allgäu einzelne Schauer oder Gewitter möglich.
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14: Bei uns immer die wichtigsten Verkehrsmeldungen zuerst auf der A7 Ulm Richtung Füssenreute ist zwischen Memmingen Süd und Wöhringen die Richtungsfahrbahn gesperrt. Grund ist ein Unfall und Gefahr durch Gegenstände auf dem Standstreifen. Zwischen Bergheim und Kreuz Memmingen in beiden Richtungen gibt es Sichtbehinderung durch Rauch. Auf der A96 München Richtung Bregenz staut es sich zwischen Weißensberg und Grenzübergang Lindau auf 5 Kilometern. Der Zeitverlust beträgt bis zu 55 Minuten. In der Gegenrichtung Lindau Richtung München ist zwischen Landsberg West und Raststätte Lechwiesen Süd der Standstreifen blockiert. Außerdem besteht Gefahr durch eine ungesicherte Unfallstelle. Die neuesten Blitzer. In Augsburg auf der Meraner Straße und am oberen Graben. In Friedberg auf der Kissinger Straße sowie auf der B12 bei Germaringen. In Stiefenhofen auf der LI4, in Lauingen auf der Brüderstraße und in Kempten auf der Lindauer Straße. Gute Fahrt, dank KI und unserer Community.
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0: 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Es ist 18 Uhr. 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
1: In Augsburg, Firnhaberau. Sonnenschein bei 24 Grad. Obergriesbach ebenfalls 24 Grad und Kaufbeuren 21 Grad. Am Abend gibt es viele Wolken und nur noch vereinzelt klare Abschnitte. In der Nacht bleibt es meist klar bei 6 bis 13 Grad. Morgen zeigt sich das freundliche Wetter weiter. Am Nachmittag wird es verbreitet warm mit 26 bis 27 Grad. Am Sonntag steigen die Temperaturen weiter. Viel Sonne und später einzelne Schauer oder Gewitter sind möglich.
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1: Bei uns immer die wichtigsten Verkehrsmeldungen zuerst. Auf der A7 Ulm Richtung Füssenreute besteht zwischen Langenau und Kreuz Ulm-Elchingen Gefahr durch eine ungesicherte Unfallstelle. Außerdem gibt es zwischen Rastplatz Buchwald West und Rastplatz Witzighausen einen 4 Kilometer langen Stau mit einem Zeitverlust von bis zu 11 Minuten. Auf der A8 Stuttgart Richtung München staut es sich zwischen Raststätte Edenbergen Süd und Augsburg Ost auf 6 Kilometern. Ihr verliert dort bis zu 9 Minuten. In der Gegenrichtung auf der A8 München Richtung Stuttgart besteht zwischen Adelzhausen und Dasing Gefahr durch Reifenteile auf der Fahrbahn sowie durch einen defekten PKW. Auf der A96 München Richtung Bregenz gibt es zwischen Sigmarszell und Grenzübergang Lindau sowie zwischen Weißensberg und Grenzübergang Lindau jeweils 4 Kilometer Stau mit einem Zeitverlust von bis zu 55 Minuten. Zwischen Memmingen Ost und Kreuz Memmingen kommt es auf 3 Kilometern zu einem Zeitverlust von bis zu 14 Minuten. Die neuesten Blitzer. In Augsburg am Oberen Graben sowie in Kempten auf der Lindauer Straße, in Schwangau auf der Münchener Straße, in Füssen auf der Augsburger Straße und in Germeringen auf der B12, in Immenstadt auf der B19, in Lauingen auf der Brüderstraße sowie in Stiefenhofen auf der LI4. Besser unterwegs? Mit KI und unserer Community.
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1: Wie reagiert ihr denn auf Dinge? Ruhig und gelassen oder eher nervös und ängstlich? Wir können ja das Außen nicht verändern und wir können nicht verhindern, dass uns herausfordernde Nachrichten erreichen. Was wir aber kontrollieren können, ist unsere Reaktion auf die Dinge im Außen. Je ruhiger mein Nervensystem ist, desto gelassener kann ich auf Stress reagieren. Je höher zum Beispiel auch mein Selbstwert, je mehr ich auf mich und meine Fähigkeiten vertraue, desto entspannter bin ich mit Stress von außen. Meditieren, Achtsamkeit, Reflektieren und so weiter, das alles kann uns zum Beispiel helfen, insgesamt ruhiger zu sein und vor allem zu bleiben.
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5: Momentan messen wir in Augsburg Innenstadt 24 Grad und Klargraben 23 Grad. Füssen ebenfalls 23 Grad. Der Freitag zeigt sich bei uns freundlich. Bis in die Nacht bleibt es meist klar oder nur locker bewölkt und der Wind lässt nach. In der Nacht kühlt es deutlich ab auf etwa 6 bis 13 Grad. In Augsburg-Stadt bleibt es etwas milder, im Ostallgäu am frischesten. Morgen gibt es viel Sonne und warme 26 bis 27 Grad. Am Sonntag bleibt es freundlich und noch etwas wärmer. Später sind im Allgäu einzelne Schauer oder Gewitter möglich.
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5: Bei uns immer die wichtigsten Verkehrsmeldungen zuerst. Auf der A7 Ulm Richtung Füssenreute gibt es zwischen Langenau und Kreuz Ulm-Elchingen eine ungesicherte Unfallstelle. Außerdem staut es sich zwischen Rastplatz Brühl West und Rastplatz Aumühle West auf 5 Kilometern mit einem Zeitverlust von bis zu 11 Minuten. Auf der A8 Stuttgart Richtung München stockt der Verkehr zwischen Raststätte Edenbergen Süd und Augsburg Ost auf 6 Kilometern. Hier müsst ihr mit bis zu 9 Minuten Zeitverlust rechnen. Die A96 Lindau Richtung Bregenz ist zwischen Sigmarszell und Grenzübergang Lindau sowie zwischen Weißensberg und Grenzübergang Lindau jeweils auf 4 Kilometern betroffen. Der Zeitverlust beträgt bis zu 47 Minuten. Außerdem gibt es zwischen Memmingen Ost und Kreuz Memmingen einen 3 Kilometer langen Stau mit bis zu 14 Minuten Verzögerung. In der Gegenrichtung München Richtung Lindau steht zwischen Kreuz Memmingen und Eitrach ein brennender PKW auf dem Standstreifen. Zusätzlich staut es sich zwischen Rastplatz Burg Acker und Kreuz Memmingen auf 4 Kilometern mit bis zu 15 Minuten Zeitverlust. Die neuesten Blitzer. In Füssen auf der Augsburger Straße und in Schwangau auf der Münchener Straße. Auf der LI4 bei Stiefenhofen, auf der B12 bei Germaringen sowie auf der Lindauer Straße in Kempten. In Immenstadt auf der B19. Kommt's gut an, dank KI und unserer Community.
4: 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Es ist Freitagabend. 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

0: Es ist 19 Uhr. 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
1: Augsburg, Jakobervorstadt. 24 Grad und stark bewölkt. Hollenbach ebenfalls 24 Grad. Erkheim 23 Grad und wolkenlos. Am Abend ist der Himmel über Augsburg, Nordschwaben und dem Allgäu meist freundlich. Bis in die Nacht bleibt es oft klar, bei 6 bis 13 Grad. Am frischesten in den Alpentälern des Ostallgäus und Oberallgäus. Morgen startet sonnig und entwickelt sich zu einem warmen Frühsommertag mit meist 26 bis 29 Grad. Am Sonntag bleibt es zunächst freundlich. Später sind vor allem Richtung Allgäu einzelne Schauer oder Gewitter möglich.
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1: Bei uns immer die wichtigsten Verkehrsmeldungen zuerst. Auf der A7 Ulm Richtung Füssenreute staut es sich zwischen Dettingen an der Iller und Bergheim auf 4 Kilometer mit einem Zeitverlust von bis zu 9 Minuten. Außerdem zwischen Rastplatz Brühl West und Rastplatz Aumühle West auf 5 Kilometer mit bis zu 10 Minuten Zeitverlust. Auf der A8 Stuttgart Richtung München gibt es zwischen Raststätte Edenbergen Süd und Augsburg Ost einen 6 Kilometer langen Stau mit einem Zeitverlust von bis zu 9 Minuten. Die A96 München Richtung Bregenz ist zwischen Sigmarszell und Grenzübergang Lindau auf 4 Kilometer mit einem Zeitverlust von bis zu 1 Stunde und 10 Minuten betroffen. Zwischen Weißensberg und Grenzübergang Lindau staut es sich ebenfalls auf 4 Kilometer mit bis zu 17 Minuten Zeitverlust. In Richtung Lindau staut es außerdem zwischen Memmingen Ost und Kreuzmemmingen auf 3 Kilometer mit einem Zeitverlust von bis zu 10 Minuten. Die neuesten Blitzer. In Füssen auf der Augsburger Straße und in Schwangau auf der Münchener Straße. Auf der LI4 bei Stiefenhofen sowie auf der B12 bei Germaringen. In Kempten auf der Lindauer Straße. Kommt's gut an, dank KI und unserer Community.
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1: Warum glitzern eigentlich die Spuren von Schnecken so auf dem Boden? Hm? Also wenn eine Schnecke über den Boden schneckt, zieht sie so eine glitzernde Spur hinter sich und das ist ihr persönliches Gleitmittel. Alles jugendfrei. Nein, der Schleim schützt ihren weichen Körper vor spitzen Steinchen und hilft ihr, über alles drüber zu gleiten. In der Sonne funkelt das, weil Wasser- und Eiweißmoleküle das Licht brechen. Eklig? Vielleicht. Clever? Auf jeden Fall.
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6: Benningen 23 Grad und wolkenlos. Augsburg, Lechhausen ebenfalls 23 Grad. Langeringen auch hier 23 Grad. Der Freitagabend zeigt sich meist freundlich und klar. Dazu bleibt es trocken und letzte Wolken lösen sich auf. In der Nacht kühlt es auf etwa 6 bis 10 Grad ab. In Augsburg-Stadt ist es etwas milder, im Ostallgäu am frischesten. Morgen gibt es weiter sonniges und angenehm warmes Wetter. Am Sonntag wird es noch wärmer mit einzelnen Schauern oder Gewittern im Allgäu. Und zum Wochenstart bleibt es freundlich und warm mit bis zu 29 Grad in Augsburg, Nordschwaben und dem Allgäu.
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6: Bei uns immer die wichtigsten Verkehrsmeldungen zuerst. Auf der A7 Ulm Richtung Füssenreute staut es sich zwischen Dettingen an der Ille und Rastplatz Aumühle West auf 7 Kilometern. Der Zeitverlust beträgt bis zu 9 Minuten. Die A96 München Richtung Lindau ist zwischen Memmingen Ost und Kreuz Memmingen auf 2 Kilometern gestaut. Auch hier müsst ihr mit bis zu 9 Minuten Zeitverlust rechnen. In Richtung Bregenz gibt es zwischen Weißensberg und Grenzübergang Lindau sowie zwischen Sigmarszell und Grenzübergang

0: Lindau jeweils 4 Kilometer Stau. Der Zeitverlust liegt bei bis zu 26 Minuten. Außerdem auf der A8 Stuttgart Richtung München zwischen Raststätte Edenbergen Süd und Augsburg Ost 6 Kilometer Stau mit bis zu 9 Minuten Zeitverlust. Die neuesten Blitzer. In Stadt Bergen auf dem Oberbürgermeister Müllerring, in Lauingen auf der Zenetti-Straße sowie in Memmingen auf der Münchner Straße. Gute Fahrt dank KI und unserer Community.
1: 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Es ist Freitagabend. 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
1: Kempten am Rathaus, 23 Grad und klar. Augsburg, Hammerschmiede, 22 Grad. Petersdorf, 22 Grad. Heute Abend ist der Himmel über Augsburg, Nordschwaben und dem Allgäu meist freundlich. In der Nacht bleibt es klar oder nur locker bewölkt bei 7 bis 14 Grad. Morgen gibt es viel Sonne und angenehme Wärme. Die Höchstwerte liegen bei 26 bis 27 Grad. Am Samstag bleibt es freundlich. Am Sonntag sind im Allgäu einzelne Schauer oder ein kurzes Gewitter möglich.
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1: Bei uns immer die wichtigsten Verkehrsmeldungen zuerst. Auf der A7 Ulm Richtung Füssenreute gibt es zwischen Dettingen an der Iller und Rastplatz Aumühle West einen 6 Kilometer langen Stau mit einem Zeitverlust von bis zu 12 Minuten. Außerdem zwischen Rastplatz Brühl West und Rastplatz Aumühle West einen 5 Kilometer langen Stau mit bis zu 10 Minuten Zeitverlust. Auf der A96 München Richtung Lindau staut es sich zwischen Memmingen Ost und Kreuz Memmingen auf 2 Kilometern mit bis zu 9 Minuten Zeitverlust. Zwischen Sigmarszell und Grenzübergang Lindau auf 4 Kilometern mit bis zu 1 Stunde und 10 Minuten Zeitverlust sowie zwischen Weißensberg und Sigmarszell auf 1 Kilometer mit bis zu 17 Minuten Zeitverlust. In Richtung Bregenz besteht zwischen Sigmarszell und Grenzübergang Lindau Gefahr durch Personen auf der Fahrbahn. Es gab einen Unfall mit mehreren Fahrzeugen. Die Strecke ist gesperrt, es kommt zu Stau und ein Rettungshubschrauber ist im Einsatz. In Richtung München gab es zwischen Einfahrt Memmingen Nord und Memmingen Ost einen Unfall und Gefahr durch Personen auf der Fahrbahn. Die neuesten Blitzer. In Stadtbergen auf dem Oberbürgermeister Müllerring, in Memmingen auf der Münchner Straße sowie in Lauingen auf der Zenetti-Straße. Besser unterwegs mit KI und unserer Community.
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0: bisschen wie so ein Oberlehrer, aber es ist halt so. Sei präzise, sonst wird's unbrauchbar. Also wenn du zum Beispiel die KI fragst, was kostet ein Flug? Dann fragt die KI zurück, hä, was geht denn? Wohin denn? Irgendwohin? Hä? Also wenn du nicht konkret bist, wird die Antwort genauso vage wie dein letzter Neujahrsvorsatz. Also lieber, was kostet ein Flug von München nach Rom am 10. Oktober? Und schon weiß sie Bescheid.
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1: Kempten am Rathaus, 23 Grad und klar. Augsburg, Hammerschmiede, 22 Grad. Petersdorf, 22 Grad. Heute Abend ist der Himmel über Augsburg, Nordschwaben und dem Allgäu meist freundlich. In der Nacht bleibt es klar oder nur locker bewölkt bei 7 bis 14 Grad. Morgen gibt es viel Sonne und angenehme Wärme. Die Höchstwerte liegen bei 26 bis 27 Grad. Am Samstag bleibt es freundlich. Am Sonntag sind im Allgäu einzelne Schauer oder ein kurzes Gewitter möglich.
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1: Bei uns immer die wichtigsten Verkehrsmeldungen zuerst. Auf der A7 Ulm Richtung Füssenreute gibt es zwischen Dettingen an der Iller und Rastplatz Aumühle West einen 6 Kilometer langen Stau mit einem Zeitverlust von bis zu 12 Minuten. Außerdem zwischen Rastplatz Brühl West und Rastplatz Aumühle West einen 5 Kilometer langen Stau mit bis zu 10 Minuten Zeitverlust. Auf der A96 München Richtung Lindau staut es sich zwischen Memmingen Ost und Kreuz Memmingen auf 2 Kilometern mit bis zu 9 Minuten Zeitverlust. Zwischen Sigmarszell und Grenzübergang Lindau auf 4 Kilometern mit bis zu 1 Stunde und 10 Minuten Zeitverlust sowie zwischen Weißensberg und Sigmarszell auf 1 Kilometer mit bis zu 17 Minuten Zeitverlust. In Richtung Bregenz besteht zwischen Sigmarszell und Grenzübergang Lindau Gefahr durch Personen auf der Fahrbahn. Es gab einen Unfall mit mehreren Fahrzeugen. Die Strecke ist gesperrt, es kommt zu Stau und ein Rettungshubschrauber ist im Einsatz. In Richtung München gab es zwischen Einfahrt Memmingen Nord und Memmingen Ost einen Unfall und Gefahr durch Personen auf der Fahrbahn. Die neuesten Blitzer. In Stadtbergen auf dem Oberbürgermeister Müller Ring, in Memmingen auf der Münchner Straße sowie in Lauingen auf der Zenetti Straße. Besser unterwegs mit KI und unserer Community.
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0: 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Es ist 21 Uhr. 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
1: Momentan messen wir in Augsburg 12 Grad und bedeckt. Dasing 12 Grad, Memmingen 21 Grad und wolkenlos. Der Freitagabend zeigt sich klar und freundlich. In den nächsten Stunden bleibt es meist wolkenlos mit nur schwachem Wind. In der Nacht kühlt es auf 6 bis 14 Grad ab, am frischesten im Ostallgäu, während Augsburg-Stadt etwas milder durch die Nacht kommt. Morgen sonnig und warm mit 26 bis 29 Grad. Am Sonntag später einzelne Schauer oder Gewitter möglich. Zum Wochenstart bleibt es warm.
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1: Bei uns immer die wichtigsten Verkehrsmeldungen zuerst. Auf der A96 Lindau Richtung München staut es sich zwischen Landsberg und Schöffelding auf 3 Kilometern. Ihr verliert dabei bis zu 13 Minuten. In der Gegenrichtung München Richtung Lindau gibt es zwischen Neuravensburg und Sigmarszell einen Stau von 3 Kilometern mit einem Zeitverlust von bis zu 19 Minuten. Sowie zwischen Weißensberg und Sigmarszell einen Stau von 1 Kilometer und bis zu 17 Minuten Zeitverlust. Auf der A96 Lindau Richtung Bregenz besteht zwischen Sigmarszell und dem Grenzübergang Lindau Gefahr durch Personen auf der Fahrbahn. Es hat einen Unfall mit mehreren Fahrzeugen gegeben. Die Strecke ist gesperrt, es gibt Stau und ein Rettungshubschrauber ist im Einsatz. Die neuesten Blitzer. In Augsburg auf der Kurt-Schumacher-Straße und der Zugspitzstraße. In Kempten auf der Lindauer Straße. In Stadtbergen auf dem Oberbürgermeister-Müller-Ring. In Memmingen auf der Münchner Straße sowie in Lauingen auf der Zenetti-Straße.
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1: Was hat euer Glück eigentlich mit eurem Darm zu tun? Das weiß Professor Dr. Moos, Experte für Immunologie und Ernährung.
2: Es gibt so ein Hormon, es ist das Glückshormon schlechthin, das nennt sich Serotonin. Und eben Serotonin hat seine Bildung im Darm, in der Darmschleimhaut. Also mit anderen Worten, ein guter Darm sorgt für viel Glückshormone und für ein gutes, langes Leben.
1: Ja, Glück kommt also aus dem Darm. Heißt für uns, wir pflegen unseren Darm mit gutem Essen, Sport und

0: möglichst wenig Stress. Ich weiß, das klingt immer viel einfacher als getan, aber je fürsorglicher ihr euch um euren Darm kümmert, desto besser.
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1: Momentan messen wir in Augsburg 12 Grad und bedeckt. Dasing 12 Grad, Memmingen 21 Grad und wolkenlos. Der Freitagabend zeigt sich klar und freundlich. In den nächsten Stunden bleibt es meist wolkenlos mit nur schwachem Wind. In der Nacht kühlt es auf 6 bis 14 Grad ab, am frischesten im Ostallgäu, während Augsburg-Stadt etwas milder durch die Nacht kommt. Morgen sonnig und warm mit 26 bis 29 Grad. Am Sonntag später einzelne Schauer oder Gewitter möglich. Zum Wochenstart bleibt es warm.
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1: Bei uns immer die wichtigsten Verkehrsmeldungen zuerst. Auf der A96 Lindau Richtung München staut es sich zwischen Landsberg und Schöffelding auf 3 Kilometern. Ihr verliert dabei bis zu 13 Minuten. In der Gegenrichtung, München Richtung Lindau, gibt es zwischen Neuravensburg und Sigmarszell einen Stau von 3 Kilometern mit einem Zeitverlust von bis zu 19 Minuten. Sowie zwischen Weißensberg und Sigmarszell einen Stau von 1 Kilometer und bis zu 17 Minuten Zeitverlust. Auf der A96 Lindau Richtung Bregenz besteht zwischen Sigmarszell und dem Grenzübergang Lindau Gefahr durch Personen auf der Fahrbahn. Es hat einen Unfall mit mehreren Fahrzeugen gegeben. Die Strecke ist gesperrt, es gibt Stau und ein Rettungshubschrauber ist im Einsatz. Die neuesten Blitzer. In Augsburg auf der Kurt-Schumacher-Straße und der Zugspitzstraße. In Kempten auf der Lindauer Straße. In Stadtbergen auf dem Oberbürgermeister-Müller-Ring. In Memmingen auf der Münchner Straße sowie in Lauingen auf der Zenetti-Straße.
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0: Es ist 22 Uhr. 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
1: Die aktuellen Wetterwerte. Augsburg, Göggingen 17 Grad und trüb. Gestertshausen 18 Grad, dazu Nesselwang 16 Grad. Heute Abend ist der Himmel über Augsburg, Nordschwaben und dem Allgäu oft klar. In der Nacht bleibt es meist sternenklar bei 7 bis

0: 14 Grad. Morgen startet bei uns freundlich. Später gibt es viel Sonne und die Höchstwerte liegen meist zwischen 26 und 30 Grad. Am Sonntag wird es noch wärmer. Am Nachmittag sind einzelne Schauer oder Gewitter möglich.
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0: Bei uns immer die wichtigsten Verkehrsmeldungen zuerst. Auf der A8 München Richtung Stuttgart blockiert zwischen Burgau und Günzburg ein defekter PKW den Standstreifen. Auf der A96 Lindau Richtung München staut es sich zwischen Landsberg und Schöffelding auf 3 Kilometern. Ihr müsst mit einem Zeitverlust von bis zu 13 Minuten rechnen. Die neuesten Blitzer. In Augsburg auf der Kurt-Schumacher-Straße und der Zugspitz-Straße. In Stadtbergen auf dem Oberbürgermeister-Müller-Ring. Sowie in Memmingen auf der Fraunhofer-Straße. In Kempten auf der Lindauer Straße steht einer. Besser unterwegs? Mit KI und unserer Community.
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1: Jetzt musst du mal einen Tipp abgeben. Dani, du auch?
2: Ja.
1: Wie lang waren die längsten Fingernägel der Welt?
2: Ich habe das mal im Guinness World Record Buch gesehen.
1: Genau.
2: Die waren schon echt verdammt lang.
1: Ja, gib mal einen Tipp
2: ab. So bis zum Boden, ich würde mal sagen, so 2 Meter wahrscheinlich, weil die sich ja noch so aufkringeln.
1: Pillepalle, der längste dokumentierte Fingernagel, gehörte zu Sridhar Chilal aus Indien. Seine Nägel an einer Hand erreichten zusammen eine Länge von über 9 Metern. Alleine der Daumennagel war mehr als 2 Meter
2: Was?
1: Lang.
2: Wie kann man damit rumlaufen?
1: Unfassbar.
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1: Die aktuellen Wetterwerte. Augsburg, Göggingen 17 Grad und trüb. Gestertshausen 18 Grad, dazu Nesselwang 16 Grad. Heute Abend ist der Himmel über Augsburg, Nordschwaben und dem Allgäu oft klar. In der Nacht bleibt es meist sternenklar bei 7 bis 14 Grad. Morgen startet bei uns freundlich. Später gibt es viel Sonne und die Höchstwerte liegen meist zwischen 26 und 30 Grad. Am Sonntag wird es noch wärmer. Am Nachmittag sind einzelne Schauer oder Gewitter möglich.
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1: Bei uns immer die wichtigsten Verkehrsmeldungen zuerst. Auf der A8 München Richtung Stuttgart blockiert zwischen Burgau und Günzburg ein defekter PKW den Standstreifen. Auf der A96 Lindau Richtung München staut es sich zwischen Landsberg und Schöffelding auf 3 Kilometern. Ihr müsst mit einem Zeitverlust von bis zu 13 Minuten rechnen. Die neuesten Blitzer. In Augsburg auf der Kurt-Schumacher-Straße und der Zugspitzstraße. In Stadtbergen auf dem Oberbürgermeister-Müller-Ring sowie in Memmingen auf der Fraunhofer-Straße. In Kempten auf der Lindauer Straße steht einer. Besser unterwegs? Mit KI und unserer Community.
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0: Es ist 23 Uhr. 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
1: Momentan messen wir in Großaltingen 16 Grad und klar, Augsburg, Oberhausen 12 Grad, Westerheim ebenfalls 15 Grad. Der späte Abend ist klar und angenehm mild. In der Nacht bleibt der Himmel meist frei und es kühlt auf etwa 7 bis 14 Grad ab. Morgen gibt es viel Sonne und am Nachmittag frühsommerlich warme 26 bis 27 Grad. Auch am Sonntag und zum Wochenstart bleibt es freundlich und noch etwas wärmer.
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1: Die Polizei meldet derzeit keine Verkehrsbehinderungen. Die neuesten Blitzer. In Stadt Bergen auf dem Oberbürgermeister Müllerring, in Memmingen auf der Fraunhofer Straße sowie in Kempten auf der Lindauer Straße ein Blitzeranhänger. Jetzt noch genauer informiert mit KI-Unterstützung.
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1: Und jetzt lernen wir zusammen den Zaubersatz für jede KI, der da lautet: Erfinde nichts. Weil, wenn du der KI nicht sagst, dass sie nichts erfinden soll, denkt sie sich, na gut, dann fantasiere ich halt ein bisschen rum. Und zack, macht sie zum Beispiel aus deinem Referat über Strompreise plötzlich

0: 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Also immer dazu schreiben, nur echte Infos, bitte nichts ausdenken.
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1: Momentan messen wir in Großaltingen 16 Grad und klar, Augsburg, Oberhausen 12 Grad, Westerheim ebenfalls 15 Grad. Der späte Abend ist klar und angenehm mild. In der Nacht bleibt der Himmel meist frei und es kühlt auf etwa 7 bis 14 Grad ab. Morgen gibt es viel Sonne und am Nachmittag frühsommerlich warme 26 bis 27 Grad. Auch am Sonntag und zum Wochenstart bleibt es freundlich und noch etwas wärmer.
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1: Die Polizei meldet derzeit keine Verkehrsbehinderungen. Die neuesten Blitzer. In Stadt Bergen auf dem Oberbürgermeister Müllerring, in Memmingen auf der Fraunhofer Straße sowie in Kempten auf der Lindauer Straße ein Blitzeranhänger. Jetzt noch genauer informiert mit KI-Unterstützung.
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1: Derzeit in Augsburg. Pfersee 13 Grad und klar. Bobingen 12 Grad. Waltenhofen 13 Grad. Der späte Abend zeigt sich meist klar und mild. In der Nacht bleibt es sternenklar mit Temperaturen zwischen 7 und 14 Grad. Morgen gibt es viel Sonne und am Nachmittag wird es angenehm warm bis heiß mit 26 bis 27 Grad. Am Sonntag bleibt es zunächst freundlich. Später sind vor allem Richtung Allgäu einzelne Schauer oder Gewitter möglich.
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1: Im Moment keine Staus oder Verkehrsbehinderungen. Die neuesten Blitzer. In Augsburg auf der Berliner Allee. In Stadtbergen auf dem Oberbürgermeister Müllerring. Besser unterwegs mit KI und unserer Community.
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1: Derzeit in Augsburg. Pfersee 13 Grad und klar. Bobingen 12 Grad. Waltenhofen 13 Grad. Der späte Abend zeigt sich meist klar und mild. In der Nacht bleibt es sternenklar mit Temperaturen zwischen 7 und 14 Grad. Morgen gibt es viel Sonne und am Nachmittag wird es angenehm warm bis heiß mit 26 bis 27 Grad. Am Sonntag bleibt es zunächst freundlich. Später sind vor allem Richtung Allgäu einzelne Schauer oder Gewitter möglich.
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1: Im Moment keine Staus oder Verkehrsbehinderungen. Die neuesten Blitzer. In Augsburg auf der Berliner Allee. In Stadtbergen auf dem Oberbürgermeister Müllerring. Besser unterwegs mit KI und unserer Community.
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0: Es ist 1 Uhr. 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
1: Bad Wörishofen 16 Grad und klar. Augsburg 12 Grad. Totenweiß ebenfalls 12 Grad. In der Nacht ist der Himmel über Augsburg, Nordschwaben und dem Allgäu meist klar. Die Temperaturen sinken auf 7 bis 11 Grad. Vereinzelt bildet sich Nebel in den Tälern des Ostallgäus. Nach Sonnenaufgang startet der Samstag freundlich mit viel Sonne. Am Nachmittag steigen die Werte auf 26 bis 30 Grad. Morgen bleibt es oft sonnig. In Nordschwaben sind am Nachmittag einzelne Wernegewitter möglich. Und auch zum Wochenstart bleibt es freundlich und warm bei uns.
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1: Bei uns immer die wichtigsten Verkehrsmeldungen zuerst. Auf der A8 Stuttgart Richtung München ist zwischen Zusmarshausen und Adelsried der Standstreifen blockiert. Dort steht ein defekter LKW. Die neuesten Blitzer. In Gersthofen auf der B2 sowie auf dem Oberbürgermeister Müllerring in Stadtbergen.
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1: Bad Wörishofen 16 Grad und klar. Augsburg 12 Grad. Totenweiß ebenfalls 12 Grad. In der Nacht ist der Himmel über Augsburg, Nordschwaben und dem Allgäu meist klar. Die Temperaturen sinken auf 7 bis 11 Grad. Vereinzelt bildet sich Nebel in den Tälern des Ostallgäus. Nach Sonnenaufgang startet der Samstag freundlich mit viel Sonne. Am Nachmittag steigen die Werte auf 26 bis 30 Grad. Morgen bleibt es oft sonnig. In Nordschwaben sind am Nachmittag einzelne Wernegewitter möglich. Und auch zum Wochenstart bleibt es freundlich und warm bei uns.
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1: Bei uns immer die wichtigsten Verkehrsmeldungen zuerst. Auf der A8 Stuttgart Richtung München ist zwischen Zusmarshausen und Adelsried der Standstreifen blockiert. Dort steht ein defekter LKW. Die neuesten Blitzer. In Gersthofen auf der B2 sowie auf dem Oberbürgermeister Müllerring in Stadtbergen.
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0: Es ist 2 Uhr. 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
1: Im Moment in Havangen 12 Grad und klar. Augsburg Innenstadt 11 Grad. Inchenhofen ebenfalls 11 Grad. In der Nacht bleibt es meist klar. Die Temperaturen sinken auf 7 bis 15 Grad, am kühlsten im Ostallgäu. Nach Sonnenaufgang gibt es viel Sonne und am Nachmittag wird es angenehm warm bis heiß mit 26 bis 30 Grad. In Augsburg-Stadt bleibt es nachts etwas milder. Morgen und auch am Montag zeigt sich das Wetter weiterhin freundlich und warm. Am Nachmittag sind vereinzelt Quellwolken oder Schauer möglich.
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1: Derzeit gibt es keine Verkehrsbehinderungen. Ihr habt freie Fahrt. Im Moment sind keine Blitzer gemeldet. Gute Fahrt. Dank KI und unserer Community.
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